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Die Nacht ist wie ein Déjà-vu.

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0: Guten Morgen. Hast du gut geschlafen? Oder bescheren dir die Probleme auf der Welt schlechte Träume? Streck dich. Gähn nochmal ausgiebig und lass frische Luft in deine Lungen strömen. Mein Name ist Marie und normalerweise lese ich dir Anleitungen zum Einschlafen vor. Aber heute gibt es zusammen mit Missy und Sophia eine Anleitung zum Aufstehen. Das Handbuch zum Handeln der radikalen Töchter, gespickt mit Geschichten mutiger AktivistInnen. Nick dir gerne einen Zettel und einen Stift bereit, falls du dir Notizen machen möchtest. Los geht's!
1: Willkommen!
0: Unpolitisch? Das können wir uns nicht leisten. Aber wie geht politischer Protest? Das Handbuch zum Handeln ist für alle Menschen, denen demonstrieren gehen, Petitionen unterschreiben und Flyer verteilen nicht reicht. Mit dem Handbuch könnt ihr eine politische Kunstaktion anhand der Werkzeuge von Radikale Töchter Schritt für Schritt denken, planen und skizzieren.
1: Über die radikalen Töchter.
0: Seit 2019 haben die radikalen Töchter hunderte Menschen mit ihren Angeboten zur politischen Aktionskunst erreicht. In vielen Städten des ehemaligen Ostens, in ländlichen Regionen und virtuell fanden Workshops an Schulen, in Jugendzentren und Kultureinrichtungen statt. Aktionskunst mit klarer humanistischer Haltung, abseits des Politikbetriebs, ist originell, öffentlichkeitswirksam und herausfordernd und begeisterte viele Menschen, politisch aktiv zu werden. Als radikale Töchter wollen sie dieses Wissen weitergeben und Menschen dazu ermächtigen, ihrer Stimme auf kreative Art und Weise Ausdruck zu verleihen.
1: How to Aktionskunst – Das Handbuch zum Handeln.
0: Das Handbuch ist aufgeteilt in 10 Methoden der Aktionskunst. Als Einstieg erwartet dich eine Einladung zum visionären Mindset. Mit dem Think Big am Ende der Methoden schicken wir dich durch ein kurzes Projektmanagement für AktivistInnen-Tool, um ins konkrete Umsetzen zu kommen. Den Kern bilden die 10 Methoden der Aktionskunst aus dem Werkzeugkoffer der radikalen Töchter. Durch dieses Training lernst du dich mit einem politischen Thema intensiver auseinanderzusetzen, schaffst Klarheit und schmiedest Pläne.
1: Rebel Tasks.
0: Die Rebel Tasks sind kleine Aufgaben, die du in jedem Schritt absolvieren kannst. Manche sind auf Recherche ausgelegt, andere regen zum Austausch an. Hier kannst du deinen Mut und deine Handlungsmacht trainieren.
1: Radikale Fragen.
0: Die radikalen Fragen sollen dir helfen, dich mit dem jeweiligen Thema auseinanderzusetzen und dein politisches Thema von der Empörung bis zur Aktion zu durchdenken.
1: Platz für Gedanken.
0: Nach den radikalen Fragen findest du Platz für deine Gedanken. Seien es Rechercheergebnisse, Bilder, Referenzen oder Gedankenblitze.
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0: Es gibt viele Möglichkeiten, politisch und den eigenen Werten entsprechend zu handeln. Politische Aktionskunst ist eine davon. Sie begeistert und ist streitbar zugleich. AktionskünstlerInnen arbeiten häufig in Kollektiven oder in Kollaborationen mit anderen Menschen, um ihre Aktion zu verwirklichen. Das schafft mehr Wissen, mehr Halt, mehr Spaß für dein politisches Handeln. Bei Aktionskunst kauft niemand Eintrittskarten, denn du wirst sie eher an öffentlichen Plätzen als in Museen finden. Kunst ermöglicht es, politische Themen zu verhandeln, an denen Diskussionen schon gescheitert sind. Mit Bildern, Performances, Filmen oder Musik wird greifbar gemacht, was sonst unbeschreibbar ist. Aktionskunst lenkt den Blick einer Gesellschaft mit bildgewaltigen, aber gewaltfreien Methoden auf umstrittene politische Themen und zwingt auf humorvolle, kreative und oft provokative Weise zum Hingucken, Mitdiskutieren und Haltung zeigen. Hier ein paar AktionskünstlerInnen, die du dir anschauen kannst.

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1: Wenn wir etwas verändern wollen, stehen wir unzähligen Möglichkeiten gegenüber und fühlen uns von ihnen oft eher erschlagen. Gedanken wie, das klappt eh nicht oder das schaffen wir niemals, schleichen sich ein und legen den anfänglichen Tatendrang lahm. Deshalb ist es besonders wichtig, sich zu trauen, möglichst groß zu denken und sich von wiederkehrenden negativen Gedanken freizumachen. Denn eins ist klar, so wie es ist, kann es nicht bleiben. Und deshalb braucht es neue und große Ideen. Konkret bedeutet das, setz dir einen zeitlichen Rahmen, in dem du Think Big praktizierst. Das kann eine Stunde sein, ein Tag oder 3 Wochen. In dieser Zeit haben Überlegungen über Machbarkeit oder Zweifel nichts zu suchen. Denke also bei den folgenden Übungen nicht an Poster oder Flyer an einer Häuserwand. Denke an Poster so groß wie ein Hochhaus und tausende von Flyern.

0: Wir finden, Projektmanagement ist auch für AktivistInnen super und möchten dich ermuntern, sie zu nutzen, um deine Aktion umsetzbar zu machen. Dabei solltest du zu jedem Punkt möglichst konkret eintragen, wie du am nächsten Tag beginnen könntest, um dein Ziel zu erreichen. Anders als bei Think Big ist jetzt Klarheit gefragt. Versuche, konkrete Personen einzutragen, mit denen du dich austauschen oder die du um Hilfe fragen willst. Versuche, konkrete Zahlen festzulegen, zum Beispiel, wie viele Menschen du über Instagram erreicht haben willst. Gehe genauso streng mit dem Datum oder Ort um, an dem du handeln willst. Je klarer dein Plan, desto einfacher ist es auch, für andere mitzumachen. Achte auch darauf, nicht zu viel auf einmal in Bewegung zu bringen. Dein normaler Alltag läuft schließlich noch nebenbei, und wir wollen, dass du lange, unbequem, radikal und solidarisch handeln kannst.
1: S wie spezifisch.
0: Ziele so konkret wie möglich formulieren. Zum Beispiel anhand der W-Fragen. Warum machst du die Aktion? Wer ist beteiligt? Wann sollen die Ziele erreicht sein? Was soll erreicht werden? Wo soll die Aktion stattfinden? Versuche, aus deinen Antworten einen Satz zu formulieren.
1: M wie messbar.
0: An welchen Zahlen kannst du messen, dass deine Aktion erfolgreich ist? Wie viele Menschen willst du erreichen? Wie viele Menschen sollen danach aktiv werden? Was sollen sie machen, etc.?
1: A wie attraktiv.
0: Formuliere deine Aktion so, dass sie für dich und andere attraktiv ist. Das heißt nicht, dass du mit Humor über deine Wut oder ein politisches Anliegen bügeln musst. Gerade die sollte erhalten bleiben. Versuche, Tätigkeiten für dich und dein Team zu finden, in denen ihr euch wohlfühlt, die ihr gern macht. Einer mag gern sprechen, einer gern im Hintergrund organisieren.
1: R wie realistisch.
0: Machbare Aufgaben innerhalb der Zeit und der Mittel. Du hast anfangs kein Geld und keine MitstreiterInnen? Bis wann könntest du Kooperationen auf die Beine stellen? Du kannst zurzeit einmal die Woche für eine Stunde an einer Auktion arbeiten? Super! Dann plane lieber mit deiner verfügbaren Zeit, anstatt dich zu überlasten.
1: T wie terminiert.
0: So könnte ich morgen starten. Nächste Woche würde ich dann Folgendes machen. In 3 Monaten habe ich gemeinsam mit anderen bereits das erreicht. In 1 Jahr haben wir folgendes Ziel erreicht. Gibt es wichtige Veranstaltungen, die du für deine Aktion nutzen könntest?
1: 10 Methoden der Aktionskunst.

0: Empört euch!
1: Der erste Abschnitt widmet sich einem Gefühl, das wir normalerweise nicht als besonders angenehm empfinden. Empörung. Oder stärker, Wut. Normalerweise liegen in unserem Fokus die angenehmen Dinge, denn wir wollen uns gut fühlen. Doch um sich zu aktivieren, ist Empörung, Wut und Zorn ein wichtiger Schlüsselmoment. Sich der eigenen Wut zu stellen, ist der erste mutige Schritt, den du tust, zu deiner Haltung und dem Gefühl der Selbstwirksamkeit. Keine Sorge, das Handbuch zum Handeln wird dich nicht mit dem Gefühl der Wut und der Ohnmacht zurücklassen. Auf den folgenden Seiten wirst du eine Strategie entwickeln, um ins Handeln zu kommen.
2: Rebel Task. Kleine Recherche. Nimm dir die Zeit und fühle mal, welche politischen Themen machen dich besonders wütend. Gerne kannst du auch noch mal recherchieren, was gerade so auf der Welt los ist. Mit diesem Thema wirst du dann in diesem Handbuch arbeiten.
3: Fragen.
2: Wann warst du das letzte Mal richtig wütend und wieso? Hat dir deine Wut schon mal geholfen, etwas zu erreichen? Und wenn ja, was?

kann man dich leicht auf die Palme bringen? Wie sieht es aus, wenn du richtig wütend bist? Hat sich deine Wut schon mal in Resignation verwandelt? Warum? Was macht dich immer wieder wütend?

Es war ein warmer Tag Anfang Juli in Baton Rouge, Louisiana. Dem Ort, an welchem einige Tage zuvor Alton Sterling von der Polizei erschossen worden war. Aisha Evans war wütend. So wütend, dass sie sich stundenlang in einen Bus gesetzt hatte, um das erste Mal an einem Protest teilzunehmen. Die Polizeigewalt an BIPOC war schon lange nicht mehr hinnehmbar und Aisha Evans hatte sich die letzten Male fast geschämt, nicht für ihre Community eingestanden zu sein. Als die Polizei die Straße räumte, packte es sie. Schon wieder sollten People of Color beiseite gedrängt werden und ihre Stimme kein Gehör finden. Und plötzlich stand Aisha Evans mitten auf der Straße. Allein gegen ein Heer bewaffneter PolizistInnen in Kampfmontur. Später, während Aisha Evans sich fragte, wie sie ihrem Sohn die Festnahme erklären sollte, würde dieses Bild um die Welt gehen und sie zur Ikone der Black Lives Matter-Bewegung machen.

0: ÜbeltäterInnen identifizieren.
1: Mit dem Finger auf jemanden zeigen findest du nicht okay? Dann sieh es mal so. Es gibt Menschen, die in der Position sind, etwas zu verändern, dies aber nicht tun. Zum Beispiel, um ihre eigenen Privilegien zu schützen. In diesem Abschnitt geht es darum, zu identifizieren, wer die Personen sind, die du mit der Aktion ansprechen möchtest. Das ist ein bisschen wie wenn man sagt, wir müssten mal wieder den Keller aufräumen. Das ist so herrlich unkonkret, dass niemand etwas machen wird. Ganz wie in der SMART-Methode. Je genauer du den die Verantwortlichen benennen kannst, umso besser.
2: Rebel Task. Schaue dir dein Thema genau an. Welche AkteurInnen sind an deinem Thema beteiligt? Notiere dir, welche ÜbeltäterInnen du konkret ansprechen könntest. Fragen: Gibt es eine konkrete Gruppe oder Person, die für dein Thema verantwortlich ist? Was macht diese Gruppe oder Person deiner Meinung nach, was negative Folgen für alle hat? Hat diese Gruppe oder Person VertreterInnen, die nach außen auftreten? Gibt es Videos oder Interviews mit Aussagen, die dich wütend machen? Gibt es konkrete Zahlen, Daten, Fakten, die du gefunden hast, die dich wütend machen?

0: Nichts ahnend eröffnete Kurt Georg Kiesinger am 7. November 1968 den CDU-Parteitag. Bisher lief es gut für ihn. Er war nicht nur Parteivorsitzender, sondern seit 2 Jahren auch Kanzler der Bundesrepublik Deutschland. Doch an diesem Tag sollte ihn seine Vergangenheit einholen. Beate Glasfeld wartete schon auf ihren Einsatz. In einer Pause drängte sie sich durch die volle Berliner Kongresshalle nach vorne, wurde unter einem Vorwand bis zum Vorstandstisch durchgelassen und sprang auf den Bundeskanzler zu. Eine schallende Ohrfeige traf Kiesinger am Auge. »Nazi! Nazi!« schrie Beate Glasfeld ihm ins Gesicht. Dann wurde sie abgeführt und noch am selben Tag zu 1 Jahr Gefängnis verurteilt, während Kiesinger den Parteitag mit Sonnenbrille fortsetzte, um die durch die Ohrfeige verursachte Bindehautreizung zu verbergen. Doch das war nicht das Ende vom Lied. Die Ohrfeige hatte der Öffentlichkeit die Augen geöffnet. 1 Jahr später wurde Kiesinger als Bundeskanzler abgewählt. Einen ehemaligen NSDAP-Funktionär wollte man an der Staatsspitze nicht mehr haben. Die Strafe für Glasfeld hingegen wurde ausgesetzt. Die Ohrfeige war der Tritt in den westdeutschen Hintern, den die Gesellschaft zur Aufarbeitung ihrer eigenen Nazi-Vergangenheit dringend nötig hatte.
1: Recherche. Die Recherche klingt vielleicht erstmal nicht so sexy, ist aber elementar wichtig für die Arbeit an deinem Thema. Ohne fundiertes Wissen wird es schwer sein, Menschen von deinem Vorhaben zu überzeugen. Wichtig: Achte bei deiner Recherche immer auf deine Quellen. In Zeiten von Fake News lohnt es sich, nicht alles unhinterfragt zu glauben, was zum Beispiel im Internet steht. Informationen gibt es an verschiedenen Orten zu finden. In der Bibliothek, in Zeitungen und Magazinen, Podcasts, auf Instagram und anderen Social-Media-Plattformen, in Dokumentationen etc. und natürlich durch ExpertInnen, die du befragen kannst.
2: Rebel Task. Befrage eine Person aus deinem Umfeld, was sie über dein Thema bereits weiß. Notiere dir, was du herausfinden konntest.
0: Fragen:
2: Seit wann wird dein Thema diskutiert? Wer sind Betroffene? Weißt du, wie viele Betroffene es gibt? Gibt es spezielle Orte, an denen das Problem gehäuft auftritt? Warum ist das der Fall? Gibt es Zahlen und Fakten, die du gefunden hast, die dich besonders schockieren?
0: Wang Shuejin saß im Taxi auf dem Weg zum Flughafen, um ihr Stipendium an der University of Sussex in Großbritannien anzutreten. Gespannt blickte sie einem neuen Lebensabschnitt entgegen. Doch der sollte sich ganz anders gestalten als erhofft. Als Wang Shuejin 4 Jahre zuvor von der MeToo-Bewegung in den USA erfahren hatte, war ihr klar geworden, dass sie auch dazu gehörte und dass das, was ihr widerfahren war, einen Namen hatte: sexuelle Belästigung. Sie wollte sich mit anderen zusammenschließen, um die Fälle öffentlich zu machen und MeToo in China bekannt zu machen. Doch niemand zog mit. Ihre KollegInnen hatten Angst. Nicht Wang Shuejin. Als Journalistin erhob sie eine Umfrage, die ergab, dass 80% aller in der Medienlandschaft beschäftigten Frauen sexuelle Übergriffe erlebt hatten. Die Studie machte die Runde. Angesichts der hohen Zahlen fühlten sich viele Betroffene nicht mehr allein. Sie trauten sich, ihre Geschichten zu erzählen. MeToo wurde zu einer Bewegung in China, zu einem hohen Preis für Wang Shuejin. Sie kam nie am Flughafen an. Die chinesische Regierung verschleppte sie im September 2021 und monatelang galt sie als verschwunden. Ohne fairen Prozess sitzt Huang Xueqin bis heute im Gefängnis. Öffentliche Bühnen.
1: Kunst und besonders Aktionskunst muss nicht in Museen stattfinden. Die Bühnen sind oft der öffentliche Raum. Das hat den Vorteil, dass man ein sehr weites Publikum erreichen kann, denn für den Platz vorm Rathaus gibt es keine Eintrittskarten. Jeder Platz, Park oder Straßenabschnitt hat seine Regeln, die man mit Aktionen legal für kurze Zeit unterbrechen oder irritieren kann, um Aufmerksamkeit zu bekommen. In diesem Abschnitt geht es darum zu überlegen, inwieweit du den öffentlichen Raum nutzen kannst, um deine Belange sichtbar zu machen.
2: Rebel Task. Mache eine Stadtbegehung, indem du dir die Karte deiner Stadt ansiehst. Welche öffentlichen Plätze gibt es dort? Gibt es Orte, die eine historische Besonderheit haben, die du für dein Thema nutzen könntest? Mache dir Notizen. Fragen. Gibt es einen Ort, der bereits eine starke Verbindung zu deinem Thema hat? Falls nein, welcher Ort in deiner Stadt wäre besonders interessant für Aktionskunst? Was passiert an diesem Ort normalerweise? Wie würdest du diesen Ort bespielen wollen? Was machen die Menschen an diesem Ort normalerweise? Wie kann das Publikum auf der öffentlichen Bühne aktiv werden?

0: Es war ein scheinbar ruhiger Tag in der Christ-Erlöser-Kathedrale in Moskau am 21. Februar 2012. Doch das sollte sich ändern. Als plötzlich vier Frauen mit bunten Sturmmasken über dem Gesicht zum Altarraum marschierten und in einem Punkgebet lautstark ihre Wut über den damaligen Ministerpräsidenten und heutigen Präsidenten Wladimir Putin zum Ausdruck brachten, indem sie riefen: Maria Mutter Gottes, verjage Putin! Hinter den Masken steckte die feministische Punkrockband Pussy Riot, die auch zur Riot-Girl-Bewegung gehört. Nadezhda Tolokonikova, Maria Aljoschina und Ekaterina Samutsevich wurden daraufhin wegen religiösem Hooliganismus verurteilt. Gegen zwei der Frauen wurde eine zweijährige Gefängnisstrafe verhängt. Pussy Riot führte auch noch weitere öffentliche Guerilla-Aktionen gegen Präsident Putin und seine Einschränkungen von Redefreiheit, Frauenrechten und LGBTQ+-Rechten durch. Beim Finale der Fußball-Weltmeisterschaft 2018 in Moskau rannten vier Pussy Riot-Aktivistinnen in Polizeiuniform auf den Platz und forderten das Ende illegaler Verhaftungen. Sie wurden zu 15 Tagen Haft verurteilt. Seit September 2021 stand Maria Aljoschina erneut unter partiellem Hausarrest, weil sie via Instagram zu Demonstrationen für den kürzlich verstorbenen Kreml-Gegner Alexei Nawalny aufgerufen hatte. Als ihre Strafe 2022 willkürlich verlängert wurde, beschloss sie, dass es an der Zeit war, Russland nach mehr als einem Jahrzehnt des Aktivismus zu verlassen. Um unbemerkt an der Polizei vorbeizukommen, die ihre Wohnung bewachte, verkleidete sie sich als Lebensmittelkurierin und schaffte so die Flucht nach Deutschland. Digitale Bühnen.
1: Ähnlich wie im öffentlichen Raum kann man auch im digitalen Raum blockieren, irritieren und sichtbar machen. In digitalen Räumen können sich Nachrichten schneller und über die Grenzen deiner Stadt verbreiten. Digitale Bühnen sind besonders hilfreich, um Banden zu bilden, Informationen über dein Thema zu verbreiten oder über Crowdfunding Geld für eine Aktion zu organisieren. Versuche auch hier, den Raum so konkret wie möglich zu denken. Bei Instagram kann man zum Beispiel Hashtags besetzen. Es gibt Memes, Challenges und Pranks als Methoden dieser digitalen Bühnen. Überlege dir auch, welche Zielgruppe du erreichen willst. Auf jeder Plattform sind unterschiedliche Menschen und Altersklassen unterwegs. Also überlege dir gut, wen du erreichen willst.
2: Rebel Task. Suche dir Verbündete bei Social Media. Finde drei Personen oder Initiativen, die ihre Social Media Plattformen nutzen, um über das Thema, welches dich interessiert, zu berichten. Wie gehen Sie vor?
0: Fragen.
2: Welche digitalen Bühnen möchtest du besetzen und wie möchtest du sie bespielen? Welche Tools auf dieser Plattform könntest du nutzen, um zu irritieren, blockieren oder um Sichtbarkeit zu schaffen? Zum Beispiel Videos, Hashtags, Memes, Challenges etc. Was macht deinen Inhalt interessant für andere? Wie kannst du andere dazu bringen, deinen Beitrag

Am 7. Dezember 2021 ging auf den Kanälen des iranischen Lesben- und Transgender-Netzwerks SixRang ein Video online. Es zeigte die iranische LGBTI-Plus-Aktivistin Sareh Mansouri, die ernst und angespannt in ihre Handykamera sprach. Wenn dieses Video die Öffentlichkeit erreichte, sei sie verhaftet worden.

Ja, hallo und herzlich willkommen hier bei Culture Radio bei meiner ersten eigenen Show. Mein Name ist Whisky und ihr hört jetzt mit mir eine Stunde Pooltime. Viel Spaß dabei!

schön, dass ihr dabei seid bei meiner Sendung. Und euch ist schon aufgefallen, es ist nicht nur der Name, der Name ist Konzept. Ich spiele Songs, die vor allem für den Pool, für die Ferien gedacht sind. Und ich habe mich inspirieren lassen von Filmmusik aus Italien aus den 70er Jahren. Gerade eben haben wir Alessandro Alessandroni gehört von seinem Album Lora del Cocktail. Ein Stück und das ist so ein bisschen das Konzept der Sendung. Es soll ein bisschen mellow werden, ein bisschen entspannt, Cocktail-Time oder eben halt auch Pool-Time. So ein weiterer Lieblingsartist von mir, viele kennen ihn aus Space Ghost aus Kalifornien. Da spiele ich gerade seine Platte Free to Be und hier kommt auch nochmal ein Track von Space Ghost.

Wir kommen langsam zum Ende meiner ersten Show hier auf Callshop Radio. Und bevor ich euch in den Abend entlasse, würde ich gerne noch einmal ein bisschen Werbung in eigener Sache machen. Und zwar lege ich zusammen mit meinen guten Freunden Julian und Steffen am 28.06. im Open Ground auf, in Wuppertal. Und wir sind sozusagen auf dem Second Floor, auf der Annex spielen wir All Night Long. Und auf dem Main Floor wird es eine Echo Court Label Night geben mit viel Dub-Techno und und UK-Sounds, Breaks, Dubstep, so Sachen. Würde mich freuen, wenn ihr kommt. Vielleicht sind einige von euch ja in der Stadt und nicht auf der Fusion oder sonst irgendwo unterwegs. Würde mich freuen, wenn ihr da seid. Und dann sind noch Grüße reingekommen. Und zwar von Timissimo. Der grüßt die Communities in der Bretagne, in Köln, in Duisburg, am Niederrhein und natürlich nicht zu vergessen in Aalen auf der Schwäbischen Alb. Und Grüße von Julian gehen raus an Lieblingskollegen Max. Ja, so, und jetzt haben wir noch 10 Minuten. Jetzt habe ich mich mit meiner Ansage verschätzt. Haben doch noch ein bisschen mehr Zeit. Da können wir auch noch zwei Tracks hören. Okay, fangen wir erstmal mit diesem hier an. Ich verabschiede mich schon mal, wünsche euch einen schönen Abend und hoffentlich bis bald, wenn es heißt Pooltime.

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